Sonate Nummer 4 in D-Dur von Johann Heinrich Schmelzer. Interpretiert von Daniel Sepeck, Hille Perl, Lee Santana und Michael Behringer. Bis zu den 3 Uhr nach

sogenannten Enhanced Games statt. Eine umstrittene Sportveranstaltung, bei der Doping nicht verboten, sondern sogar erwünscht ist. Die einen sehen darin einen gefährlichen Tabubruch, andere die Zukunft des Sports. Aus

der 1948 geboren wurde. Mit Jakub Sawicki Orgel und dem Deutschen Symphonieorchester Berlin, dirigiert von Kent Nagano. Ein Rundfunkmitschnitt vom November

Das war die Klaviersonate in C-Dur, Hoboken-Verzeichnis Gruppe 16 Nummer 48 von Joseph Haydn, gespielt von Christian Besedenhöt. 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Auskünfte

Sie hörten die Ouvertüre »Die schöne Melusine«, Opus 32 von Felix Mendelssohn Bartholdy. Es musizierte das Danish Radio Concert Orchestra unter Takuo Yuasa.

Sie hörten die Ouvertüre »Die schöne Melusine«, Opus 32 von Felix Mendelssohn Bartholdy. Es musizierte das Danish Radio Concert Orchestra unter Takuo Yuan.

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0: Der Mehrwertsteuer auf Grundnahrungsmittel kommt im Nationalrat zur Abstimmung. Schlussendlich hat die SPÖ ihren Koalitionspartner ÖVP und Neos doch davon überzeugen können. Ab 1. Juli werden damit nur dienstlichen Auftrag Personenabfragen gemacht und Tätigkeiten für den russischen Geheimdienst entfaltet haben. Berta Tomasowitsch berichtet.
1: Kein Kommentar, das war alles, was Egisto Ott gestern nach dem Urteil gesagt hat. Seine Anwältin Anna Meyer übt Kritik an der Strafhöhe.
2: Was mich durchaus überrascht hat, ist die Strafhöhe, die ist absolut nicht nachvollziehbar, dass ein Unbescholtener fast die Höchststrafe bekommt.
1: Die Höchststrafe wären 5 Jahre gewesen. Otts Anwältin hat Berufung gegen die Strafhöhe angekündigt und auch eine Nichtigkeitsbeschwerde. Das Urteil ist deshalb nicht rechtskräftig. Verurteilt wurde Ott wegen Amtsmissbrauchs, weil er Personendaten abgefragt hat, die nichts mit seinem Job zu tun hatten. Es gab keinen dienstlichen Auftrag.

Jede fünfte Stelle sei jetzt gefährdet, hieß es gestern von der Universitätenvertretung. Die Universitäten bekommen jetzt erste politische Rückendeckung vom oberösterreichischen Landeshauptmann Thomas Stell zur ÖVP. Auf

0: im Bauverfahren. Mit mehr Aufträgen soll es billiger werden, Martin Schwab, Projektleiter bei der Salzburg Wohnbau.
1: Ein anderer Zugang, der einfach in der Summe ressourcenschonender ist.
0: Ein weiteres Projekt mit Betonbauelementen aus

0: Wird die EU irgendwann einmal bis hierher reichen, bis an die untere Adria?
1: Im Ö1-Radiokolleg reist Franziska Tschinderle diese Woche einmal quer durch

Tourtipps. Naked Lunch, die Rockband rund um Songwriter Oliver Welter, tritt heute Abend im Cinema Paradiso in St. Pölten auf. Lights and a Slight Taste of Death heißt die aktuelle Platte, die sich mit den Gegensätzlichkeiten des Lebens auseinandersetzt. Heute um 20 Uhr. Marie Antoinette, ein musikalisches Schauspiel nach Stefan Zweig, sehen Sie heute Abend am Salzburger Schauspielhaus. Eine Inszenierung des Kreativduos Nils Strunk und Lukas Schrenk ab 19.30 Uhr. Und die Kabarettistin Elli Bauer ist heute im Volkshaus Frankviertel in Linz zu Gast. Fangst heißt ihr drittes Kabarett-Solo.

fordert vom Gesundheitsministerium daher eine umfassende Untersuchung der hierzulande erhältlichen Quetschis. Und das Wetter ist heute im Großteil Österreichs abwechselnd sonnig und bewölkt. Nur vereinzelt gibt es kurze

italienische Polka von Sergei Rachmaninow, der ja oft als letzter Romantiker bezeichnet wird, ebenfalls Romantiker und zwar einer der ersten Stunde war Franz Schubert. Wir hören aus seiner 5.

0: Experten für autonomes Fahren Marlon Possar befragt, wie realistisch dieser Plan ist.
1: Selbstfahrende Autos sollen, wenn es nach Digitalisierungsstaatssekretär Alexander Pröll geht, schon im kommenden Jahr auch in

Die Gewissheit dieses Glaubens hilft meiner Protagonistin, die Perspektive zu wechseln und sich manchmal sogar mit einem Lächeln zu fragen, wie das Leben wohl dieses Mal die Kurve

der nächsten halben Stunde. Wir schalten ins Journalstudio.

0: der nächsten halben Stunde. Wir schalten ins Journalstudio.
1: Temperaturen in den kommenden Tagen. Jetzt in der Früh ist es zum Teil noch recht frisch, zum Beispiel im Trautal mit Temperaturen unter 10 Grad, in vielen Regionen aber schon mild mit 13 bis 17 Grad. Die Temperaturen der Landeshauptstädte, in Wien und Eisenstadt hat es 16 Grad, in St. Pölten 14, in Linz 13, in Salzburg und Innsbruck 12, in Bregenz sind es 11 Grad, in Graz 17, in Klagenfurt 11 Grad. Die meisten Sonnenstunden gibt es heute in Vorarlberg und von Unterkärnten über das Burgenland bis ins Weinviertel. Längere Zeit bewölkt ist es hingegen vom Tiroler Unterland entlang der Alpen bis ins Mostviertel. Hier regnet es immer wieder. Vereinzelt kann es auch

0: Arlberg und von Unterkärnten über das Burgenland bis ins Weinviertel. Längere Zeit bewölkt ist es hingegen vom Tiroler Unterland entlang der Alpen bis ins Mostviertel. Hier regnet es immer wieder. Vereinzelt kann es auch ab.
1: Seit 2017 hat die Staatsanwaltschaft ermittelt wegen des Verdachts der Russlandspionage. Die Anklageschrift war dann fast 200 Seiten dick. Verurteilt wurde Ott wegen Amtsmissbrauchs, weil er Personendaten abgefragt hat, die nichts mit seinem Job zu tun hatten. Es gab keinen dienstlichen Auftrag. Außerdem wurde er wegen Spionage für Russland verurteilt, weil er Informationen für den russischen Geheimdienst gesammelt hat und etwa den Aufenthaltsort eines russischen Ex-Spions verraten hat. Und auch die Weitergabe der Handys aus dem Innenministerium war für die Geschworenen Spionage zum Schaden Österreichs. Die Handys sollen über den Ex-Wirecard-Vorstand Jan Marschalek schließlich beim FSB, dem russischen Inlandsgeheimdienst, gelandet sein.

0: Nur die Awareness wird es ja nicht sein.
1: Ja, mit der Awareness beginnt natürlich die ganze Angelegenheit. Also wenn da mehr Bewusstsein einfach dafür vorhanden ist, welche Risiken im Endeffekt

0: Bundesregierung verordnet den Universitäten einen strikten Sparkurs. Geben soll es für die Jahre 28 bis 2030 um insgesamt 1 Milliarde Euro weniger als im aktuellen Dreijahresbudget.
1: Entwicklung denken. Wir haben im Vergleich zu anderen Standorten hohe Lohnkosten, wir haben hohe Energiepreise. Unser riesiger und auch einziger Vorteil ist die Innovation. Das sind die Forschungs- und Bildungsleistungen. Und wenn ich dort jetzt massiv rücknehme, einspare, also dann verstehe ich das nicht nur nicht, sondern das ist einfach eine Fehlentscheidung sondergleichen.
2: Schließen Sie sich der Unico-Präsidentin Brigitte Hütter an, wonach es zumindest 18 Milliarden für die kommende Periode brauchen würde, um den laufenden Betrieb aufrechtzuerhalten?
1: Also es sollen die verhandeln, die dazu berufen sind. Ich will das sicher nicht den Rektorinnen und Rektoren oder auch allen, die dazu nominiert sind,

einsieht, dass man bei diesen wichtigen Zukunftsthemen Bildung, Forschung, Universitätsentwicklung, auch medizinische Universitäten, dass man dort nicht den Rückschritt wählen darf. Ich hoffe,

Wissenschaftler Christian Stocker von der ÖVP empfangen werden. Geplant ist später auch ein kurzes Treffen mit Bundespräsident Alexander Van der Bellen. Nachdem das Verhältnis zur Vorgängerregierung unter Viktor Orban

China ist eine der unglaublichsten Volkswirtschaften der Welt und auch eine der wichtigsten Nationen, die KI voranbringt. Ich finde, du machst das großartig. China macht sich großartig.

die zum Lustobjekt degradierte Familienmutter orientierungslos, der Gatte profitiert als Unternehmer vom Putin-System, selbst ein Mord am helllichten Tag bleibt folgenlos.

0: Inspiriert wurde Judd, bis heute ein Superstar der Minimal Art, womöglich von einer Frau. Ihr Name, Anne Truitt.
1: Bei Truitt ist wirklich interessant, dass sie von allen

0: Dann hat sie bei der nächsten Einzelausstellung was völlig anderes gezeigt.
1: Anne Truitts Werk ist dieser Tage in der Kunstsammlung NRW in Düsseldorf zu sehen. Wohl eine einzigartige
2: Gewendet. Die Gewerkschaft will die Vereinbarung ihren Mitgliedern zur Abstimmung vorlegen. Ein Streik könnte die globalen Lieferengpässe bei Halbleitern weiter verschärfen. Die Umweltschutzorganisation Greenpeace International warnt vor alarmierenden Mengen an Mikroplastik in Babynahrung. Es geht um Produkte der Firmen Nestle und Danone. In der Kritik stehen die beliebten Kunststoffquetschbeutel. Sie können laut dem Test winzige Plastikteile in die Nahrung abgeben. Greenpeace Österreich fordert vom Gesundheitsministerium daher eine umfassende Untersuchung der hierzulande erhältlichen Quetschis. Unterhändler vom EU-Parlament und EU-Ländern haben sich nicht auf eine neue Verordnung

0: Nationalen Tag des Tees. Munter geht's auf jeden Fall weiter im Ö1-Programm und das bringt heute.
1: Er war zweifellos einer der größten Jazzmusiker aller Zeiten und ein Brückenbauer zwischen Jazz und Klassik. Miles Davis' Bezüge zur klassischen Musik reichen von Claude Debussy über Manuel Lefaya bis Karlheinz Stockhausen. Ausgewählt zum 100. Geburtstag von Miles

Feierliche Barockmusik an diesem Donnerstagmorgen aus Georg Friedrich Händels Wassermusik, gespielt von The English Concert. Und vom Wasser der Themse geht's jetzt an Land und durch Wiesen und

Hochfrequenzradar handelt, können wir uns so an jeder Stelle des Gletschers ein Bild von seiner Konsistenz und seinem felsigen Untergrund machen. Die mit Multiband-Boden

wenn man zum Beispiel einfach nur eintauchen möchte, die Klezmer-Musik, die jiddische Musik kennenlernen möchte, einfach vorbeikommen mit dem Instrument. Es gibt einen Basic-Klezmer-Kurs. Spielt man kein Instrument, singt

Kreistänze, Set- und Paartänze und vieles mehr lernen. Dazu spielen die anderen Dozentinnen fantastische Live-Musik. Veranstaltungen wie das Frühling-Festival sind wesentlich

0: Kreistänze, Set- und Paartänze und vieles mehr lernen. Dazu spielen die anderen Dozentinnen fantastische Live-Musik. Veranstaltungen wie das Frühling-Festival sind wesentlich.
1: 20. Jahrhunderts. Man traf sich auf Hochzeiten, an Feiertagen oder einfach zum geselligen Beisammensein. Mit der Shoah verschwand diese Tradition. In der Diaspora, etwa in New York, Montreal oder Buenos Aires, wurde sie zum Teil neu belebt. Wer ein heutiges Tanzhaus, einen Workshop zu jiddischer Musik oder ein mitreißendes Klezmer-Konzert erleben möchte, hat ab morgen beim Frühling-Festival in der Oststeiermark Gelegenheit dazu.
2: Gemeinsam zusammensitzen, gemeinsam sich Lieder beibringen und gemeinsam eine schöne Zeit haben.

0: weniger werden und die Sonne mehr. Einzelne Schauer tauchen auch nördlich der Alpen auf.
1: Nach 13 Tagen im Amt wird Ungarns neuer Ministerpräsident Peter Madja heute in Wien erwartet. Er

0: neben Ungarn, Polen, Tschechien und die Slowakei gewesen. Er möchte in Zukunft auch Staaten wie Österreich in dieses Bündnis aufnehmen und es erweitern. Da ist ein Enthusiasmus für den europäischen Gedanken offenbar, diese Einnahmen, um das marode Budget zu sanieren.
1: Sie haben den Machtwechsel in Ungarn hautnah miterlebt. Madja hat große Reformen versprochen. Inwieweit ist Madja hier schon bei der Umsetzung?
0: Da gibt es einerseits etwas, was man als Schaufensterpolitik bezeichnen könnte, nämlich dass Madja seit seinem Amtsantritt die Regierungssitze, zum Beispiel das Kanzleramt in Budapest, im ehemaligen Karmeliterkloster, für die Öffentlichkeit geöffnet hat und dort persönlich Führungen auch für Medien gegeben hat, denen er gezeigt hat, das Büro von Viktor Orban, das im Übrigen auch über ein Bett verfügt, in dem sich

Informationssicherheit. Und es ist ja auch so, dass diese Abfragen alle geloggt werden, also nachvollziehbar sind. Das heißt, eine Wiederholung dieser Causa wäre so, glaube ich, heute nicht mehr möglich.

0: Das heißt, die Straßen in den Gemeinden würden nicht zweimal, dreimal aufgerissen werden, sondern wir würden uns koordinieren mit allen anderen Infrastrukturbetreibern.
1: Österreich hinke im internationalen Vergleich hinterher und riskiere damit viel, sagt

0: er erschossen haben. Stefan Holzmeister.
1: Die steirische Polizei ist gestern um 16 Uhr verständigt worden, sagt Polizeisprecher Fritz Grundnick.
2: Es hat natürlich sofort einen Polizeieinsatz ausgelöst. Es waren das Einsatzkommando Coop

Sie hören Pasticho am 21. Mai und wir sind in den finalen Tagen der Pentekoste, der Zeit zwischen Ostern und Pfingsten. Und von den prachtvollen

Philosophen, und auf den kann sich in der Musikästhetik irgendwie jeder verständigen. Selbst oder gerade Theodor W. Adorno. Mit der Musik seiner eigenen Zeit, dem 20. Jahrhundert, tut er sich ja eher schwer. Jazz bis Popularmusik ist alles als kommerziell abzulehnen. Mit dem US-amerikanischen Komponisten und Satiriker Peter Schickli hätte Adorno sicherlich seine Probleme gehabt. Wo bleibt da die Ernsthaftigkeit bei Schickli, der als Kunstfigur P.D.Q. Pach zwar den letzten, aber auch den inkompetentesten Sohn des großen Johann Sebastian verkörpert?

ausgeschlagen im Fluss, sofern das halt das Flussbett erlaubt. Bei uns da zum Beispiel geht es recht einfach. Und die Arbeit hat das Weibchen. Das Männchen passt nur auf, dass

Wenn die kleinen Fische nach 30 bis 35 Tagen schlüpfen, brauchen sie natürlich auch ein geeignetes Habitat. Und dann gehen sie eher in Randbereiche.

0: Wenn die kleinen Fische nach 30 bis 35 Tagen schlüpfen, brauchen sie natürlich auch ein geeignetes Habitat. Und dann gehen sie eher in Randbereiche, ist so circa 20, 25 Jahre.
1: Morgen um 5 vor 9, Schotter für den Fischlaich.
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3: Am Mikrofon begrüßt sie Lorenz Wildner. Greenpeace warnt vor Mikroplastik in Quetschis von Nestle und Danone. Bei einer internationalen Untersuchung seien alarmierende Mengen an Plastikpartikeln

Lorenz Wildner. Greenpeace warnt vor Mikroplastik in Quetschis von Nestle und Danone. Bei einer internationalen Untersuchung seien alarmierende Mengen an Plastikpartikeln

Jahre alte Oststeirer seine 59 Jahre alte Ehefrau schon am vergangenen Sonntag erschossen haben. Erst gestern ruft der Verwandte an, kündigt dabei seinen Suizid an. Ein Cobra-Einsatz ist die Folge. Polizei

ist die entsprechende Stelle nicht mehr verfügbar. Später folgt auch eine schriftliche Erklärung auf Facebook. Es habe einen Computerfehler im Hauptstudio gegeben, so der Chef des ehemaligen Piraten.

damit den Warteraum Westbalkan verlässt. Wobei Montenegro ganz schön nach vorne gesprintet ist. Kein Staat auf dem Westbalkan hat so gute Chancen, vor dem Jahr 2030

0: Also wir denken ja oft, dass ethnische Spannungen oder Nationalismus die größten Probleme auf dem Westbalkan sind. Aber die größte Herausforderung ist etwas, das eigentlich sehr, sehr leise vonstatten.
1: Als Kapitän auf einer Fähre arbeiten oder in der Logistik im Hafen. Beispielsweise als Inspekteur.
2: I don't need big boats, I don't need big ships, I mean like over ocean ships. They used to have a soul, that used to be my dream.
1: Früher war es sein Traum, auf einem großen Schiff anzuheuern. Aber mit der Kommerzialisierung und den großen Kreuzfahrtschiffen hätten diese Boote ihre Seele verloren, wie er sagt. Er sei glücklich mit seinem kleinen Boot in diesem kleinen Dorf.
2: Heaven on earth, in my opinion, a very majestic village.
3: Mein Dorf? Es ist der Himmel.

Über weite Teile des 20. Jahrhunderts hinweg war das kleine Land Teil von etwas Größerem. Zuerst ging es im Königreich Jugoslawien auf, dann im sozialistischen.

1997 ging es los in Bosnien-Herzegowina, dann als Botschafter in Albanien, später wieder Bosnien-Herzegowina und jetzt Montenegro.

ist heute ein Museum in Cetinje benannt, der ehemaligen Hauptstadt Montenegros. Hier residierte von 1830 bis 1851 der Fürstbischof von Montenegro.

Entsprechend ausgelassen wurde die Niederlage von Milo Djukanovic gefeiert. Montenegros neue Politikergeneration hat beeindruckende Lebensläufe mit Ausbildungen an englischen, amerikanischen

0: story.
1: Schon bald könnte noch ein weiteres Land Teil dieser Geschichte sein. Island. Der Inselstaat in der Arktis hält im August ein Referendum.

auch Montenegro in ein gutes Licht rückt. Aber zurück ins Büro von Ivanovic. An einem warmen Frühlingstag empfängt er Franziska in seinem Büro.

0: Montenegro with the EU?
1: Das ist Predrag Senovic, der EU-Chefverhandler von Montenegro.
2: In seinem vorherigen Leben hat Senovic politische Theorie hat große symbolische Wirkung für Montenegro.
0: And it is in a way as, you know, a sort of a historical dream of Montenegrin citizens.
3: Es ist unser historischer Traum, Teil der EU zu werden. Und ich fühle mich wirklich geehrt, dass ich an diesem Prozess mitwirken darf und zu den Menschen gehöre, die dafür sorgen, dass dieser Traum gelingt. Das ist nicht nur mein Job, sondern auch mein persönliches Anliegen. Ich will, dass Montenegro Teil der europäischen Familie wird und dass die EU als Ganzes auf der Weltbühne mehr Gehör findet.
2: Und was, wenn Montenegro es tatsächlich schafft,

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Gesprochen hat Marie-Louise Stockinger. Weiters zu hören waren Alexander Czernek und Nina Strehlein. Studiotechnik

0: Ein übergroßes Weihrauchfass schwingt durch die Konzerthalle. Es blinkt wild wie ein Strobolicht im
1: Und von Spiritualität und von Gott in Rosalias Werdegang abzubilden. Etwas, das von Anfang an eine Rolle gespielt hat.
0: Sagt die katalanische Musikjournalistin und Autorin Marta Salicru.
1: Gott ist im Flamenco-Universum tief verwurzelt und ein wiederkehrendes Motiv. Als strafender Gott, als großzügiger, als mitfühlender Gott oder als jemand, an den man eine Bitte richtet. Aber auch in ihrem persönlichen Leben ist Gott präsent. Auf Motomami gibt es diesen Song, Geni,

2021 ihren bisherigen Höhepunkt erlebt. Die Auseinandersetzung mit lokaler Folklore auf Mainstream-Niveau. Etwas, das Rosalía ja schon in den Jahren zuvor gemacht hatte.

0: Novizia de la portada de Lux.
1: Gerade vor diesem Hintergrund hat es viele Fans überrascht, dass sich Rosalía in einem Interview zu Lux nicht direkt als Feministin positioniert hat.

0: größte Chance überhaupt, wenn Menschen das hören und dann Lust haben, ein Konzert zu besuchen.
1: Das Setting, in dem man klassische Musik hört, macht einfach extrem viel aus dafür, dass man überhaupt schafft, Menschen zu erreichen, die

Rosalía live mit einem Ausschnitt aus ihrem Song La Fama von ihrem Album Motto Mami. Und das war's für heute mit dem Radiokolleg. Musik begleitet uns aber auch weiter durch diesen Ö1-Vormittag. Nach den Nachrichten widmet sich Lukas Haselböck

0: Musik begleitet uns aber auch weiter durch diesen Ö1-Vormittag. Nach den Nachrichten widmet sich Lukas Haselböck
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3: Am Mikrofon ist Lorenz Wildner. Die iranische Regierung prüft nach eigenen Angaben einen neuen US-Vorschlag, um den Krieg zu beenden. US-Präsident Donald Trump sagt, er sei bereit, einige Tage zu warten, bis die richtige Antwort kommt. Ansgar Gersmann.
4: Die Regierung prüfe die US-Standpunkte der
3: um den Krieg zu beenden. US-Präsident Donald Trump sagt, er sei bereit, einige Tage zu warten, bis die richtige Antwort kommt. Ansgar Gersmann.
4: Die Regierung prüfe die US-Standpunkte der

In New York hat eine wegweisende Resolution zum Klimaschutz angenommen. Sie verpflichtet Staaten zu einer stärkeren Bekämpfung des Klimawandels. Die Resolution wurde gestern mit 141 Ja-Stimmen angenommen.

größerer Leidenschaft. Seine Entwicklung war quasi vorgezeichnet. Die Entscheidung für den Jazz lag nahe, denn in den USA der 40er Jahre hatten Menschen mit schwarzer Hautfarbe keine Chance.

auch mit Stockhausens Mixtur und Telemusik. Eventuell war der Name Stockhausen Davies schon davor ein Begriff gewesen. Bei einer Aufführung von Stockhausens Hymne

Der Beginn von One and One, eine Nummer aus Miles Davis' Album On the Corner. One and One ist ein Beispiel für Miles Davis' 70er Jahre Funk

spanischen Klänge, die Davis so geliebt hat. Hören wir also als kleines Finale eine Gegenüberstellung der Welten von Ravel und Miles Davis. Zunächst der Beginn von

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0: Wer hat Ihnen das gesagt? Die Ministerin selber?
1: Die Bundesministerin. Sie hat uns auch gesagt, dass sie sich sehr eingesetzt hätte für die Universitäten, für Wissenschaft und Forschung, dass sie aber wenig Möglichkeit sehe, das noch zu ändern.

Gesundheitsbehörde ECDC erreichten die gemeldeten Fälle von Gonorrhoe, also Tripper und Syphilis, im Jahr 2024 den höchsten Wert seit mehr als einem Jahrzehnt. Und wir kommen zum Wetter.

Karton und das Bett der Kinder. Es ist eine Woche her, dass er sich verletzt hat. Die Infektion breitet sich aus. Das Bein hat schon seine natürliche Farbe verloren.

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Dir wird schon nichts passieren, meinten sie. Du hast das Zeug zum Chef. In deiner Gegenwart fühlen wir uns weniger unsicher und schutzlos. Das stimmte. Er konnte gar nicht anders. Er war derjenige, der die Befehle gab, der auf mögliche Gefahren hinwies und sie hin- und zurückführte wie der Hüter einer Herde. Aber jetzt wusste er, dass weitere Opfer unvermeidlich waren. 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

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Die Angst vor den Sternen.

Dort unten war nur das schmutzige Wasser, nicht ein einziger Fisch. Manolo deutete den Fluss entlang. »Das ist der Weg«, sagte er, und sein Finger hob sich und zeigte auf die große

0: 20. Jahrhunderts.
1: Geboren 1899 in Berlin, zählt Annie Albers zu den Künstlerinnen und Lehrern des Bauhauses. Zur Etablierung von Textildesign als ernstzunehmend

Nichterhöhungen gleich mit Innenpolitikredakteur Stefan Kappacher. Auch die Universitäten bekommen künftig weniger Geld. Das sorgt bei den Rektorinnen und Rektoren für Empörung. Wir haben Wissenschaftsministerin

0: Die Regierung hat sich jetzt entschlossen, dass sie das jetzt als Maßstab nimmt und wir respektieren demokratische Entscheidungen und Budgetbeschlüsse.
1: Verhandelt wurde mit den Spitzen der schwarz-rot-pinken Bundesregierung.

Budget 2027, 2028, die entfallen jetzt auf die Pensionen, weil sie eben nicht ganz so stark erhöht werden, wie gesetzlich vorgesehen. Die Pensionserhöhung für das kommende Jahr wird aber

0: an. Kommt dieser Ausspruch von Ihnen, Frau Ministerin?
1: Ich habe in einem vertraulichen Gespräch die allgemeine und grobe, große Budgeteinigung der Regierung, zu der

5 Milliarden Euro für die 3 Jahre aus, um die es geht. Also werden die Rektorinnen und Rektoren wohl auf den Barrikaden bleiben. Es ist ja auch schon von Streik die Rede gewesen. Ob

Bemerkenswert in dem Zusammenhang, aus der Uni-Szene gibt es gerade an Stelzer Kritik, weil dort in Linz auch Prestigeprojekte universitäre finanziert worden sind mit Geld, das anderen

0: Der heizt nämlich die Inflation an, die Bundesregierung bekämpft die Inflation. Da sieht man den Unterschied zwischen FPÖ und Bundesregierung.
1: Kritik an der Regierung kommt auch von den Grünen, die Maßnahme sei überhaupt

Lebensmittel, die muss eben gegenfinanziert werden. Da kommt eine Paketabgabe ins Spiel. Die ist zwar erst in Begutachtung, muss aber schon viel Kritik von verschiedenen Seiten einstecken, etwa auch vom Modehandel. Die

0: und Schuhgeschäfte ist massiv gesunken. In nur 10 Jahren ist jedes fünfte Geschäft verschwunden. Im Schuhhandel musste gar jedes dritte Geschäft schließen. Und wenn einmal zugesperrt werden muss, dann bleiben die Flächen offen.
1: Medieninteresse am Ballhausplatz in Wien ist groß. Es ist auch ein historischer Besuch. Nach 16 Jahren Viktor Orban hofft man darauf, dass durch Peter Madja die Beziehungen und dadurch die Nachbarschaft zwischen Österreich und Ungarn wieder freundschaftlicher werden.
2: Die Beziehungen unserer Länder reichen weit zurück, nicht zuletzt sichtbar in diesem Saal. Und ich bin optimistisch, dass wir zurückkehren können, auch jetzt in der Gegenwart, zu einem konstruktiven und vertrauensvollen Miteinander. Ich will, dass wir am heutigen Tag ein neues Kapitel der Zusammenarbeit zwischen unseren beiden Ländern aufschlagen. Besonders unter Nachbarn sind vertrauensvolle Beziehungen

erwartet wird, und er wird zu Recht erwartet, dass wir natürlich von Anfang an auch mit am Tisch sitzen und die Verhandlungen führen, wie denn etwa Sicherheitsgarantien für die Ukraine aussehen könnten. Es kann nicht sein, dass über den Kopf

0: Israels Polizeiminister Itamar Ben-Gvir ist stolz auf seine Arbeit. Er selbst ist es, der das Video postet. Darauf ist unter anderem eine Aktivistin zu sehen, die Freiheit für Palästina ruft. Die Regierungschefin tut es auch und Außenminister Antonio Tajani ist geradezu wütend. Allein die Flottille in internationalen Gewässern gestoppt zu haben, sei schon gegen das Völkerrecht. Die Helfer hätten keinerlei Gesetz gebrochen. Solche Bilder kenne man nicht einmal aus den schlimmsten Diktaturen. So könne es nicht weitergehen. Es reicht.
1: Basta, non si può più andare avanti con questo atteggiamento, andare a prendere persone fuori dell'acqua territoriale.
0: Menschen in internationalen Gewässern festzunehmen, sie dann wie Terroristen zu behandeln, die sie nicht sind, ohne jeglichen Respekt der Menschenwürde, das sei ein Bruch des Völkerrechts. Die Aktivisten hätten kein Verbrechen begangen. Er, Tajani, teile ihre Aktionen zwar nicht, aber Israels

0: Die Gaspreise um 50% angestiegen im Vergleich zu den Preisen vor Kriegsbeginn.
1: Bayermark ist ein 64-Jähriger in Haft. Er hatte einer Verwandten erzählt, dass er seine 59-jährige Frau erschossen hatte. In Niederösterreich haben die Eltern einer 28-Jährigen ihre Tochter Mitte Mai tot in ihrer Wohnung aufgefunden. Jetzt ist ein 27-jähriger Steirer festgenommen worden. Er ist geständig, sagt sein Anwalt. Veronika Mauler berichtet.
2: Sein Mandant habe die Nerven verloren, sagt Anwalt Manfred Abacher-Stöger. Wie die Kronenzeitung zuerst berichtet hat, ist das Motiv Kränkung. Die Frau und der Mann sollen sich demnach im Internet kennengelernt und seither regen Kontakt gehabt haben, bis es bei einem persönlichen Treffen zu Sex gekommen ist.
3: Es hat hier

0: Mann aus der oststeirischen Gemeinde Gersdorf an der Feistritz hat gestern eine Verwandte angerufen, sagt Polizeisprecher Fritz Grundnick. Dabei habe der Mann gesagt,
1: dass er seine Frau, eine 59-Jährige,

räumen und wenn nach Sturmschäden wieder aufgeforstet werden muss. Weil auch der Holzbau aus dem Waldfonds unterstützt wird, sieht die Zement- und Betonindustrie darin eine Wettbewerbsverzerrung.

0: an einem Strang ziehen.
1: Planmäßig endet Adnos Abenteuer im All im November. Danach will sie durch Europa touren, um ihre Faszination für die Erde und

Mächten Russland und USA sich öffentlich zu inszenieren, versucht Madja tatsächlich da in der Nachbarschaft, in der unmittelbaren in Europa, bessere Beziehungen zu knüpfen, auch sicher vieles an

0: sowohl bei dem Ensemble, wir haben ja einen Großteil des aktuellen Ensembles behalten. Also das Publikum wird eigentlich alle Publikumslieblinge wiederfinden.
1: Köstlinger, Dangl, Franz Mann.

hinter russischer elektronischer Kampfführung. Die UNO-Generalversammlung in New York hat eine wegweisende Resolution zum Klimaschutz angenommen. Sie verpflichtet Staaten darin zu einer stärkeren Bekämpfung des

von Menschen mit heißen Ohren gelesen, denn es beschrieb, was welche Zukunft der Menschheit bevorstand, bei hohen Geburtenraten und einer sich immer weiter ausdehnenden Bevölkerung,

warten, bis die Frauen 50 Jahre sind und dann kann man zurückblicken. Deshalb hat man da eine synthetische Messzahl, wir nennen das eben die Gesamtfruchtbarkeitsrate, da summiert man die Zahlen.

Welt und wie sich das dann im Zweiten Weltkrieg entwickelt hat. Und da stößt man erstmal auf etwas, was vollkommen unlogisch scheint, ein wirkliches Paradox. Denn ich nehme an, wenn man Menschen nach dem Zweiten

Ja, das ohnehin. Also da kommen sehr viele, wenn man so will, nicht ökonomische oder weiche Einflussfaktoren, also das gesamte Gesellschaft.

0: Frau?
1: In Afrika vielleicht in dem extremen Kontext, wo wir also haben Länder wie Äthiopien, wo ländliche analphabetische Dörfer, der haben

0: Frau?
1: In Afrika vielleicht in dem extremen Kontext, wo wir also haben Länder wie Äthiopien, wo ländliche analphabetische Dörfer, der haben.
0: Joaquin.

Alessandro Mangoni war das, der mit viel Theatralik diese Jugend, die Alterssünde nicht von Giacomo, sondern

Familienförderung sind die Geburtenraten deutlich zurückgegangen. Und das Einzige, was sich eben in dieser Zeit massiv verändert hat, war die explosionsartige Zunahme der Smart

0: Bereich.
1: Naja, wissen Sie, eher traurig, das ist so eine Frage. Es hat gewisse Auswirkungen und ich meine, der Druck auf dem Planeten wird sicherlich geringer durch weniger Menschen, das ist klar.

Hauptsächlich die Leute, die im Erwerbsprozess eingebunden sind, die tragen die Hauptlast. Und wenn das natürlich immer weniger werden, dann gibt es ein Problem bei der Finanzierung des Sozialstaates, so wie wir.

0: System flexibler werden und wir müssen einen breiteren Begriff des Alters haben.
1: Michael Kuhn.
2: Ja, also das von Herrn Lutz Gesagte unterschreibe ich. Also vielleicht

das mag ja regional stimmen, dass es Geburtenrückgänge gibt. Aber wenn man sich anschaut, dass allein der Bevölkerungszuwachs

Ike schreibt uns und sagt, liebes Team, ich würde gerne zur Sendung beitragen. Ich habe vor kurzem das Radio eingeschaltet. Ich habe 2 Kinder, bin gut gebildet und verdiene sehr gut. Als Frau ist es für mich verständlich, dass Frauen weniger

Ja, wenn wir uns anschauen, das Hauptthema, die Hauptbesorgnis im Hinblick auf die demografische Entwicklung, dann geht es darum, dass uns in Zukunft die Arbeitskräfte ausgehen könnten. Es gibt also immer mehr Menschen, die schon in Pension sind und weniger, die im Erwerbsalter sind und dann auch tatsächlich arbeiten. Und da geht man aus davon, dass es in Zukunft so weitergeht wie bisher und auch, dass unsere die Finanzierung des Staates im Wesentlichen durch die Besteuerung der Löhne passiert. Jetzt gibt es wirklich neue und gut begründete

0: gibt auch weniger Arbeit. Insofern ist das gar kein Problem.
1: Ja, also zunächst mal, ganz so einfach ist es nicht. Herr Lutz hat schon die Bildung wiederum als essentiell

mehr Sinn erfassend lesen können. Das brauchen sie heutzutage nicht mehr, das macht die KI. Also es wird immer von Voraussetzungen ausgegangen, die haben das nicht gelernt, die haben das nicht notwendig.

erklären. Herr Lutz und Herr Kuhn, ich möchte Sie beide bitten zu einer kurzen, auch sehr persönlichen Einschätzung. Wir haben gerade noch knappe 3 Minuten. Also vielleicht, Herr Lutz, fange ich mit Ihnen, dann können Sie

um ein Hochfrequenzradar handelt, können wir uns so an jeder Stelle des Gletschers ein Bild von seiner Konsistenz und seinem felsigen Untergrund machen. Die mit Multi

rutschen und haben nun einen neuen Höchststand erreicht. Laut EU-Gesundheitsbehörde ECDC wurden im Jahr 2024 beispielsweise mehr als 210.000 Fälle von Chlamydien registriert

0: 3. Ob heute, habe ich jetzt gelesen, heißt es sogar 3,4. Ja? Und 2,95 ist ein weniger. Ja? Also daher zufrieden.
1: Leute ins Geschäft gehen, das können wir wirklich jetzt noch nicht beurteilen.
2: Jedenfalls werden es immer weniger Filialen. In nur 10 Jahren ist jedes 5. Modegeschäft verschwunden. Und wenn einmal zugesperrt werden muss, dann bleiben die Flächen oft länger leer. Nicht nur am Land, sondern auch immer öfter in innerstädtischen Lagen.
3: Nach dem Brand in einer Wohnung in Wien-Ottakring am Montag ist ein 3-jähriges Mädchen heute verstorben. Ihr 2-jähriger Bruder befindet sich weiter in kritischem Zustand. Die 14-jährige Schwester konnte das Krankenhaus mittlerweile verlassen. Petra Thalhammer-Jeschek berichtet.
4: Die 14-Jährige hat auf ihren 2-jährigen Bruder und ihre 3-jährige Schwester aufgepasst, als der defekte Akku eines Handstaubsaugers ein

sommerlich warm. Stellenweise bekommt es sogar um die 30 Grad. Dabei haben wir es überwiegend sonnig. Besonders an den Nachmittagen können auch größere Quellwolken auftauchen. Gewittrige Regenschauer

Jan. Wie soll es mit der Oper weitergehen? Die Frage ist nicht neu. Wem Oper am Herzen liegt, wünscht sich oft auch,

wird oft nicht mehr verstanden, dass die Verkürzung der Anrede, die Seefried, die Grob, Gertrude Grob-Prantl, ausnahmsweise Wienerin, die Cebotar,

Jedlica, eigentlich Mizi Jedlička aus Brünn. Nur auf den ersten Blick kurios, Maria Jeritza just mit der heute vergessenen Oper von Karl Goldmark, das Heimchen am Herd, zu präsentieren.

Das war also Fedora von Umberto Giordano. Um manche entstehungsmäßig taufrische Partien in den Opern von Richard Strauss haben sich diese Maria Jerica und die aus dem Brandenburger Land unter anderem nach Wien gekommene Lotte Lehmann gematcht. In der Toten Stadt von Korngold debütierte Jerica an der Met, während Lehmann die zentrale Aufnahme der Ära von Glück, das mir verblieb, gemeinsam mit Richard Tauber gemacht hat. Mit dieser Musik geht es auch

Antigone in Ariadne auf Naxos von Richard Strauss, Wien 1944. Karl Böhm leitete das Staatsopernorchester. Jetzt Lotte Lehmann.

Eigentlich habe ich nur eine Taube gefüttert. So hat es bei mir angefangen. Dann, das geht halt nicht. Es kommen dann andere und dann hat man halt die ganze Gang, um die man sich kümmert, sozusagen. So hat es bei mir angefangen.

0: den Futterplatz gerichtet.
1: Sie wissen auch die Zeit, um die ich komme. Und sammeln sich dann schon, was mir eigentlich eh nicht wirklich recht ist. Aber es ist eh günstig, weil wo fliegen panisch irgendwo hin, landen irgendwo, werden dadurch, dass sie weiß sind, von Greifvögeln manchmal angegriffen. Ja, und wenn sie das überleben und ein bisschen Glück haben, dann können sie sich einem Schwarm anschließen, sowas wie da. Es gibt Leute, die fahren gern sehr schnell in die Gasse hinein, wenn sie die Tauben sehen. Ich habe auch schon solche Aussagen gehört, ich würde ja noch viel schneller fahren, aber da muss ich das Auto waschen lassen. Ne? Das ist ja gut, dass es auch die gibt, aber sie sind in der Minderzahl.
0: Brigitte Schostal füttert hier seit 6 Jahren. Immer wieder hat sie deshalb Ärger mit Anwohnern. Manchmal bekommt sie auch Zuspruch. Tauben brauchen uns Menschen, ist Schostal.

Madeleine Petrovic ist eine ehemalige Grünen-Politikerin und Präsidentin des Wiener Tierschutzvereins. Während der Corona-Pandemie trat sie in der Öffentlichkeit als scharfe Kritikerin von Corona-Maßnahmen

0: hört auch, dass es wirklich viel Futter ist, das gestreut wird. Das ist nicht wirklich wenig.
1: Jeden Tag um die gleiche Uhrzeit. Auch an anderen Plätzen im Bezirk füttert die Frau seit einigen Jahren schon.
2: Es macht mich mittlerweile unangenehm.
1: Silvia Nossek schickte Polizisten und auch Sozialarbeiter zu der Taubenfreundin. Niemand konnte die Dame überzeugen, mit dem Füttern aufzuhören oder an einen anderen, menschenleeren Ort auszuweichen. Anwohner reagierten zunehmend hitzig.
2: Also es gab tatsächlich schon an einer Stelle dann Anzeigen für beide, weil es zu tätlicher Auseinandersetzung gekommen ist. Das ist Gott sei Dank alles glimpflich abgegangen, aber es gab dann Anzeigen. Und also es ist auch tatsächlich eine Sorge von mir und der Polizei, dass das eskalieren kann.
1: Zurück bei Brigitte Schostal in Wien-Rudolfsheim. Wieder ein wildes Auffliegen.

0: Abend trinkt er mit ihnen Kaffee.
1: Ich fütter sie zuerst, dann hole ich mir meinen Kaffee und die kommen dann tatsächlich auch. Sie setzen sich zum Teil auch auf den Tisch. Ich trinke immer draußen Kaffee. So, ja, man hat schon

0: da nur noch an.
1: Manuels Kommunikationsstrategie? Er versucht, sich in sein Gegenüber hineinzuversetzen.
0: Vor ein paar Monaten war ein betrunkener Mann und er hat mich beschimpft und ich habe gesagt, ja, ich weiß eh das.
2: Wichtig zu sagen, dass Straßentauben nicht von uns Menschen abhängig sind. Also Straßentauben können wie jede andere wildlebende Vogelart auch selber Nahrung suchen und sollten das auch machen.
1: Die Biologin Evelyn Hofer von BirdLife.
2: Zum Nahrungsspektrum von Straßentauben zählen zum Beispiel kleine Simmereien, Wurzeln, aber auch Hülsenfrüchte wie Erbsen mögen Straßentauben sehr gerne oder auch Grünpflanzen. Die Vogelmiere zum Beispiel mag die Straßentaube auch sehr gerne und sucht eben gerne auf so Feldern, Äckern rund um Städte nach Nahrung. Also die fliegen dann tagsüber in benachbarte oder angrenzende Felder und kehren dann am Abend wieder zurück in die Städte.

0: zahlreichen Futterangebot, das wir der Straßentaube zusätzlich zur Verfügung stellen, erhöhen wir diese Ressource Nahrung erheblich.
1: Sagt Evelyn Hofer von BirdLife.
0: Das heißt,

0: öffentlich zugänglichen Grün- und Wasserflächen ausgebracht werden.
1: Das Reinhaltegesetz scheint jetzt strenger ausgelegt zu werden. Die Taubenfreundin Brigitte Schostal ist verunsichert, ob und wie sie weiter...
2: Zum Beispiel die Hochzeitstaube, die dann wieder weggeflogen ist. Ich hoffe, ich sehe sie morgen wieder. Und die warten dann immer, was die Gierigeren überlassen. Das ist ungefähr so wie bei den Menschen. Und ja, ich kann Ihnen ein bisschen was hergeben. Ein Sekunde.
3: Über den Alltag mit Stadttauben hat Hanna Ronzheimer berichtet. Morgen in Moment Kulinarium, Rezepte mit Geschichte. Das war Moment am Donnerstag. Technik Gerhard Wald, Redaktion Katrin Wimmer. Betrifft?

0: bescheiden dem Laufe ihrer Karriere geadelt wurde. Die meisten unternehmerisch tätigen Adeligen gehörten dem niederen Adel an. Vertreter des alten Hochadels waren nur vereinzelt unternehmerisch tätig.
1: Beispiele.
0: Das bedeutet, waren die Orden der Eisernen Krone, der Franz-Josefs-Orden oder das Verdienstkreuz. Diese wurden für Verdienste um Staat, Wirtschaft und Gesellschaft verliehen. Rund ein Viertel alter Unternehmen erhielt eine solche Auszeichnung. Voraussetzung war jedoch stets ein tadelloser Lebenswandel. Wirtschaftliche Misserfolge oder persönliche Fehlverhalten konnten eine Verleihung verhindern. Auch Titel wie Kaiserlicher Rat oder Kommerzialrat waren begehrt, da sie gesellschaftliches Prestige verliehen. Ihre Vergabe war jedoch an bestimmte Funktionen oder staatliche Entscheidungen gebunden und stellte nicht immer eine direkte Anerkennung wirtschaftlicher Leistungen dar. Vor allem die Kaiserjubiläen, Geburtstage,

0: wir als Seniorenrat kein Vetorecht haben und dass dann der Zeitpunkt kommt, wo sich die Bundesregierung eben entschieden hat.
1: Ein Interview mit der schwarz-rot-pinken Regierungsspitze war zu dem Thema.

0: Angststörung ist eine ernstzunehmende psychische Angelegenheit. Betroffene leiden unter ständiger, unbegründeter Angst vor schweren Krankheiten. Auch harmlose Körperreaktionen werden überinterpretiert, wenn einem Kleinkind mit Trisomie 21 das Zähneputzen beigebracht wird oder es zum Friseur gehen soll. Wir haben uns angesehen, wie Eltern oder medizinisches Personal traumatische Erfahrungen so gut wie möglich reduzieren können.
1: Routinemäßige Gesundheitschecks in der Kinderarztpraxis gehören zum Großwerden dazu. Auch wenn sie bei so manch jungen Patientinnen und Patienten nicht immer sonderlich beliebt sind. Kinder mit Down-Syndrom müssen in ihren ersten Lebensmonaten allerdings nicht nur zahlreiche Untersuchungen, sondern auch invasive

die tief im Inneren schlummernden traumatischen Erlebnisse erst nachträglich wirksam werden, so die Psychoanalytikerin. Und zwar durchaus in Situationen, die mit der ursprünglichen Zwangssituation scheinbar

Einer der Initiatoren dieses Projekts für langsames Fernsehen ist Raphael Schönborn, Geschäftsführer des Vereins ProMenz, einer österreichweiten Initiative von und für Menschen mit Demenz,

Beeinträchtigungen richten. Und über die Kooperation mit der Generaldirektion für Barrierefreiheit und Inklusion, Franz Josef Johannig, und aber auch der Frau Barbara Green von ORF Friedrichshafen.

0: und entspannt dann, beruhigt sich und ich habe mal ja vielleicht Zeit, in Ruhe einen Kaffee zu trinken.
1: Können Sie mal so Szenen beschreiben, die da gezeigt werden? Ich glaube, es sind oft Tiere im Spiel.
0: Genau, also es ist

0: der Sendung mit Raphael Schönborn vom Verein ProMenz gesprochen. Das Projekt startet, wie erwähnt, am 15. Juni auf ORF On. Und vom beruhigenden Blick auf entspannte Tiere wechseln. Danke, dass Sie sich zwischen den vielen Arztterminen Zeit für uns genommen haben.
1: Ja, schönen Vormittag, ging sich gerade aus.
0: Wie viel echter Hypochonder steckt denn in diesem Kabarettprogramm?
1: Naja, schon einiges und wahrscheinlich mehr, als ich erwartet hätte. Aber es hat mir auch sehr viel geholfen, weil ich einfach darüber spreche und gemerkt habe, weil das Feedback des Publikums so war mit: Wir kennen das auch. Also da waren so viele dabei, die mir auch geschrieben haben, so, danke, ja, wir kennen das, wir können das nachfühlen. Also es gibt wirklich offensichtlich sehr, sehr viele Hypochonder auf dieser Welt.
0: Also man unterstützt sich da gegenseitig, ja. Kabarettist und Publikum. Natürlich lösen hypochondrische Menschen auch immer ein Schmunzeln aus.

und Störungen und einmal ja in die Krankheitsangst. Ja, der Begriff Hypochondrie fällt da gar nicht. Jetzt hier in Österreich, im deutschsprachigen Raum, gibt es das ICD-10. Das kennt die hypochondrische Störung

so an, beruhig dich, ist ja nix, ja, wäre der falsche Weg. Das heißt, es gilt es ernst zu nehmen. Und was Sie jetzt gerade beschrieben hatten, ja, würde schon jetzt auf

noch viel schlimmer, muss ich sagen. Ich bin jetzt auch keiner, der sich Krankheiten dementsprechend einredet, sondern eher der, der nicht krank werden möchte, weil er eben davon abhängig ist, gesund auf der Bühne zu

HIV oder sonstige Sachen. Das ist das Dritte. Das Vierte wäre eben die Rückversicherung. Das heißt, inwiefern möchte ich, dass mir jemand sagt, es ist ja eh alles okay. Ja, und da kommen die Ärzte.

irgendwelche Argumente für oder gegen eine Erkrankung sammeln. Denn, und das ist auch ein bisschen so der Kern eigentlich der Behandlung, es geht um die Unsicherheitsintoleranz.

0: was hat er für eine Diagnose?
1: Also er sagt, ich leide an der Leber, aber jetzt gibt es auch wieder andere Ärzte, die sagen, ich hab's an der Ilz.
0: Ja, das ist doch dummes Zeug. Dann ist die Lunge.
1: Was, die Lunge?
2: Natürlich einerseits Kritik an der Ärzteschaft üben, die im 17. Jahrhundert oft auf Aberglauben, lateinischen Phrasen und rücksichtslose Methoden wie Klistiere oder Aderlässe zurückgegriffen haben. Er wollte ihre Inkompetenz und Geldgier entlarven, aber natürlich war das Stück auch als Unterhaltung für den Hof gedacht, um Ludwig dem 14. und seinem Hofstaat Unterhaltung zu bieten. Da stecken jetzt natürlich mehrere Themen drin, über die man sprechen könnte, zum Beispiel der Umgang der Ärzte mit hypochondrischen Patienten, Herr Rother. Wahrscheinlich sind die erste Anlaufstelle ja immer die Hausärzte, Hausärztinnen.
3: Meistens, ja. Und dann bekommen betroffene Hypochonder natürlich eben zu hören,

Also viele Kollegen und Kolleginnen, die ich kenne, die schmeißen sich nach dem Auftritt nicht in die Masse hinein. Die sind froh, wenn sie dann schlussendlich in ihrer Garderobe sind, in ihrem Team. Und

bekomme, wie geht's weiter? Wie verhalte ich mich? Wie reagiert mein Umfeld? Ja, was wären die nächsten Schritte, ja, die zu tun sind? Und das gibt dann Betroffenen wieder diese Selbstwirksamkeit zurück. Ja, sie fühlen sich nicht ausgeliefert der Situation.

kommt es dann zu diesen Ergebnissen in der Studie. Man muss aber ganz klar sagen, nur die Hypochondrie alleine ist nicht dafür verantwortlich. Es sind die Begleitfaktoren. Ansonsten könnte man ja auch

bewusster Durchführung von einfachen Übungen. Wichtig ist eben, dass man die Muskulatur immer wieder aus der statischen Haltung herausholt. Arbeit am Büroarbeitsplatz muss aber

5% gibt es für alle bis zur Höchstpension von rund 4.500 Euro monatlich. Alle, die darüber liegen, bekommen einen monatlichen Fixbetrag von rund 200 Euro. Mehr sei nicht möglich gewesen.

Vollzeitpremier Orbán will man heute eine neue Ära einläuten, die wirtschaftliche Zusammenarbeit noch weiter vertiefen. Dazu wird es dann im September auch ein weiteres Treffen zwischen der österreichischen und ungarischen Regierung geben.

0: Polizei.
1: Nach derzeitigem Ermittlungsstand dürfte der Bub in einem unbeobachteten Moment aus das Fensterbrett des Küchenfensters geklettert sein und eben aus diesem dann in die Tiefe gestürzt sein.
0: Der Bub ist rund 15 Meter in

0: Die Wiener Nordbrücke wird ab 2028 generalsaniert, ohne aber komplett gesperrt zu werden. Wie ASFINAG-Geschäftsführer Andreas Fromm heute mitteilt. Während der
1: Wolken und ganz vereinzelt kann es nass oder gewittrig werden. Am ehesten taucht ein gewittriger Schauer im Hügel- und Bergland auf. Der Wind, der bleibt in den kommenden Tagen allerdings spürbar, und zwar auf den Bergen und im östlichen Flachland. Hier werden immer wieder Spitzen um die 30 oder 40 Kilometer pro Stunde erreicht.
2: Das war das Journal um 5. Wir melden uns wieder mit dem ausführlichen Abendjournal. Es ist 17 Uhr und 9 Minuten.
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4: Kein Theater zum Fürchten. Die designierte Direktorin des Theaters in der Josef

viele der Darstellenden auch aus anderen Häusern kennt. Sie hat ja als Dramaturgin wirklich an sehr vielen Häusern gearbeitet, in Berlin, in Mainz, in Hamburg, in Graz, eben zuletzt in St. Pölten. Sie ist sehr gut

0: Maria Köstlinger in der Hauptrolle. Und es wird dort ein neues Stück über Bernstein und Karajan geben, mit Dangl und Franz Mayer, das am Broadway sehr erfolgreich war. Und sie eröffnet dort
1: die Saison dann am 3. September mit Schnitzlers Komödie der Verführung. Das Wiener Staatsballett hat heute Vormittag das Programm der kommenden Spielzeit präsentiert. Die neue Ballettchefin Alessandra Ferdi setzt auch in ihrer zweiten Saison auf stilistische Vielfalt, von klassischen Handlungsballetten wie Onegin und Schwanensee bis zu modernen Meisterwerken wie John Neumeyers Nijinsky oder Wayne McGregors Wolf Works. Und sie freut sich zusammen mit der kaufmännischen Direktorin Simone Wohins über ein deutliches Besucherplus, berichtet Judith Hoffmann.
2: Das ist schon wirklich ein

0: Direktorin Simone Wohins über ein deutliches Besucherplus, berichtet Judith Hoffmann.
1: Das ist schon wirklich ein erstes Erfolgsjahr.
2: Freut sich die kaufmännische Direktorin

für die moderne Choreografie ebnete und mit nur 29 Jahren schizophren wurde. In der Spielstätte Nest choreografierte

0: Ruhrhotel feststeckt, sei perfekt für einen Opernabend, an dem vor allem die Unterhaltung im Vordergrund stehen soll, sagt Koski.
1: Es ist, wie man kann sagen, in einer Essen-Metaphor, dass man braucht.

0: italienischen Etappen ihrer inzwischen über 4 Jahrzehnte reichenden Weltkarriere begeben.
1: Berichtet Lukas Mörschl. Die sogenannten Systemerhalter, die pflegen, die sich kümmern und sauber machen, bekommen

0: anschauen und dann werden wir gemeinsam eine Lösung finden.
1: Für Heike gibt es zumindest eine Idee davon, wie es anders laufen könnte.
2: Frau Kamp, also wenn Sie meine Meinung wissen möchten, das ist ein toller Gedanke mit diesem

0: Technik Anna Kunzio, Regie David Baldinger, Moderation Sebastian Fleischer.
1: Heute ist der
2: Flötist Wolfgang Puschnigg ist 70. Mit ihm einer der bekanntesten österreichischen Jazzmusiker. Das ist A. kaum zu glauben, B. unbedingt zu feiern und C. eine willkommene Gelegenheit, Musik von Wolfgang Puschnigg zu spielen.
3: Burschen, eins geht aber noch.

hat, den verkörpert Wolfgang Puschnigg auch selbst wie kaum ein anderer. Ihm ist es gelungen, am Altsaxophon tatsächlich einen eigenen Sound zu entwickeln. Einen Sound, den man am ersten Ton erkennt.

0: Verfahren ja nicht nur für sich selbst steht, sondern es muss sicher und intelligent mit den anderen VerkehrsteilnehmerInnen kommunizieren können.
1: Neben diesen technischen Fragen ist im juristischen Bereich vor allem

0: Reich durchaus hinterherhinken.
1: Während die Politik auf eine schnelle Einführung drängt, verweisen Expertinnen und Experten auf ungelöste Sicherheits- und Rechtsfragen. Bis fahrerlose Taxis auch in Österreich

0: Pferdefuß ist, dass es nicht wirklich die vollkommene Abgeltung ist.
1: Und das bedeutet für die meisten einen Kaufkraftverlust. Bei den Verhandlungen ist man von einer Inflation von 3,3% ausgegangen.

führen werden. Und ich denke, im Sinne von Organisations- und Unternehmensmanagement, hier jede Universität den eigenen Haushalt kennt, die eigenen Perspektiven und möchte dies nicht kommunizieren.

0: Sie kriegen die weniger Unterstützung dann als die, die die Premium-Semmeln beim Premium-Bäcker in Wien kaufen um 1,5 Euro.
1: Markus Hofer von den Neos will das so nicht stehen lassen.
2: Es kommt im untersten Dezil

passiert diesmal. Aber die Anspannung ist groß nach etlichen ähnlichen Luftraumverletzungen durch Drohnen in den letzten Wochen in allen drei baltischen Ländern. Und zwar nicht durch russische Drohnen, sondern durch ukrainische, die, so die Erklärung,

0: Ein 40-jähriger Mann aus der oststeirischen Gemeinde Gersdorf an der Feistritz hat gestern eine Verwandte angerufen, sagt Polizeisprecher Fritz Grundnick. Dabei habe der Mann gesagt,
1: dass er seine Frau, eine 59-jährige,

0: Ein 40-jähriger Mann aus der oststeirischen Gemeinde Gersdorf an der Feistritz hat gestern eine Verwandte angerufen, sagt Polizeisprecher Fritz Grundnick. Dabei habe der Mann gesagt,
1: dass er seine Frau, eine 59-jährige.
2: Die Sonden für die Geschwindigkeitsmessung waren vereist. Die Crew mit der, wie Experten in Gutachten festgestellt hatten, beherrschbaren Situation überfordert. Die Maschine ist daraufhin in den Atlantik gestürzt. Erst 2 Jahre später, im Mai 2011, wurden die letzten Opfer und der Flugdatenschreiber aus etwa 4000 Metern Tiefe geborgen. In erster Instanz waren Air France und Airbus vor 2 Jahren noch vom Vorwurf der fahrlässigen Tötung freigesprochen worden.
3: Um die Suche nach einem neuen ORF-Generaldirektor oder einer Generaldirektorin geht es jetzt. In genau einer Woche läuft die Bewerbungsfrist ab. Schon zuvor hat die ÖVP Präferenz

0: gesprochen worden.
1: Um die Suche nach einem neuen ORF-Generaldirektor oder einer Generaldirektorin geht es jetzt. In genau einer Woche läuft die Bewerbungsfrist ab. Schon zuvor hat die ÖVP Präferenz.

0: gesprochen worden.
1: Um die Suche nach einem neuen ORF-Generaldirektor oder einer Generaldirektorin geht es jetzt. In genau einer Woche läuft die Bewerbungsfrist ab. Schon zuvor hat die ÖVP-Präferenz.
2: Gesundheitsbehörde ECDC wurden im Jahr 2024 beispielsweise mehr als 210.000 Fälle von Chlamydien registriert. Unbehandelt kann diese bakterielle Infektion zu Unfruchtbarkeit führen. Gleiches gilt für Gonorrhoe, auch als Tripper bekannt. Hier haben sich die Infektionszahlen seit dem Jahr 2015 auf mehr als 100.000 vervierfacht. Bei der Syphilis verdoppelten sich die Fälle im selben Zeitraum auf mehr als 45.000. Die Gesundheitsbehörde fordert die EU-Mitgliedstaaten dazu auf, Hürden bei Tests abzubauen und verstärkt über Safer Sex aufzuklären, also über die Benutzung von Kondomen, gerade bei neuen Sexualpartnern.

Die Gesundheitsbehörde fordert die EU-Mitgliedstaaten dazu auf, Hürden bei Tests abzubauen und verstärkt über Safer Sex aufzuklären, also über die Benutzung von Kondomen, gerade bei neuen Sexualpartnern.

4 Jahre und 1 Monat Haft hat ein Geschworenengericht am Wiener Straflandesgericht verhängt, vorerst nicht rechtskräftig. Angeklagt war Egisto Ott. Wir nennen den Namen des ehemaligen Stadtschützers vom BVT.

0: U-Haft genommen. 26 Tage war er inhaftiert. Nach der U-Haft hat Ott das einzige Mal auch dem ORF ein Interview gegeben.
1: Ein vollkommener Schwachsinn. Also ich habe noch nie irgendwelche

0: geklagt. Wie geht es da jetzt momentan weiter?
1: Also wenn er mich nur einmal geklagt hätte, wäre es wunderbar gewesen. Er hat mich sehr oft geklagt. Es hat Wochen gegeben, da habe ich 6, 7, 8 neue Briefe vom Anwalt bekommen.

0: aus, was drauf ist. Und das finde ich, ist einfach eine Unart. Und was heißt eine Unart? Ist ein Verbrechen.
1: Und das war nicht nur der eine Beamte, es waren ja gleich drei.
0: Genau.
1: Bei den anderen,
0: bei den anderen waren die Handys nur wirklich

bleibt und sozusagen nicht dann der ganze Apparat in die Höhe fliegt. Ich glaube, es hat so einen Fall in Europa vorher nicht gegeben, dass man so viel auch wirklich sehen konnte. Das lag an den

0: neuralgischen Punkte gesessen und hätte das noch mehr ausnutzen können, wenn er mehr Möglichkeiten gehabt hätte, oder, Frau Thalhammer?
1: Ja, das stimmt, aber man muss schon dazu sagen, ich bin der Meinung, dass man,

Paragraph in Österreich ausgeweitet wird. Weil es ist ja bisher so, dass nur eine Form der Spionage in Österreich wirklich angeklagt werden kann. Und das ist die zum Nachteil Österreichs. Jetzt ist aber Österreich und es ist

0: wesentlich mehr Kenntnis in Sachen Spionage.
1: Ja, da wird viel diskutiert, ob es vernünftig ist, dass man eine Staatsanwaltschaft macht, die sich sozusagen darauf konzentriert. Gibt es im Bereich Terror ja schon ein bisschen.

0: weiß und man keinen Kontakt hat. Mhm. Deswegen kann man sich aber trotzdem nicht ausspionieren lassen, finde ich.
1: Eine aktuelle Entwicklung gibt es heute noch zum Fall Ott. Jetzt gibt es anscheinend mehrere Forderungen, dass

veröffentlicht. Die Diakonie kritisiert menschenrechtliche Defizite in jenem Gesetzespaket, mit dem der EU-Asyl- und Migrationspakt umgesetzt wird. Mit den Gesetzen würden mehrfach

psychologisch begleitet werden. Zahlreiche Psychiater sind freilich überzeugt, dass man jede sogenannte Besessenheit durch psychiatrische Erkrankungen erklären kann. Doch der Exorzismus ist im Evangelium begründet, wonach

0: Ich Felix Schneider-Sturm zum Wetter.
1: 1,5 bis 2 Stunden Sonne gehen sich heute noch aus in vielen Landesteilen. Die Quellwolken, die jetzt noch da sind, werden weniger am Abend und auch die letzten Regenschauer in Niederösterreich.

0: jemanden wie Trump zu beobachten. Jemanden, der grob ist und unfreundlich und der seine eigene Grobheit öffentlich genießt.
1: Trump habe die Regel

Es ist nicht unbedingt so, dass das ältere Kind wirklich dasselbe will, also selbst noch gestillt werden möchte. Aber es will nicht mit ansehen, wie das jüngere Geschwisterkind diese Freuden genießt.

0: die wissenschaftliche Leiterin von Cruelty Free Europe.
1: The situation hasn't played out the way that was expected.
2: Die Situation ist anders als gedacht. Die Europäische Kommission hat erklärt,

0: Mini-Organe aus menschlichen Zellen oder Computermodelle, die auf tausenden bereits bekannten Daten basieren. Den Grund für diesen Fortschritt sieht Emma Grange in dem Verbot von Tierversuchen vor 20 Jahren, wenn die EU ihr eigenes Ziel erreichen will: Tierversuche in der Kosmetik auf Null zu bringen.
1: Namen haben eine wichtige Bedeutung. Sie sind Ausdruck unserer Individualität, geben auch Hinweise auf Herkunft, Religion und sozialen Hintergrund. Und sie haben eine zentrale rechtliche Funktion. Die UN-Kinderrechtskonvention etwa spricht nicht nur von Schutz- und Förderrechten, sondern auch von dem Recht von Kindern auf einen eigenen Namen. Zumeist bestimmen Eltern den Vornamen ihrer Kinder, die Nachnamen werden vererbt. Menschen könnten sich aber

Förderrechten, sondern auch von dem Recht von Kindern auf einen eigenen Namen. Zumeist bestimmen Eltern den Vornamen ihrer Kinder, die Nachnamen werden vererbt. Menschen könnten sich aber

klug und kaputt. Sie liegt zwischen all diesen Welten. Das kommt in dem Song zum Ausdruck und deshalb mochte ich den Namen so. And Alaska is between worlds. I think that's ultimately what I like.

0: senden Namen beantragen.
1: Tatsache ist, dass Transpersonen natürlich auch so angesprochen werden sollen, wie man angesprochen werden will. Und diese geschlechtliche Aufnahme durch beim richtigen Namen

Tonne in Südamerika ein und diese eingesparte Tonne können Sie sich dann anrechnen lassen für die Emissionen, die Sie hier weiterhin ausstoßen. Das Problem ist, in der Praxis funktioniert

Bei diesem Konzertabend am 30. April im großen Saal des Wiener Konzerthauses zeigt sich das Publikum vom Zusammenspiel von Maria Judanich und dem RSO begeistert, die junge Geigerin.

Zyklus Forgotten Melodies Opus 39 von Nikolai Medtner in einer Bearbeitung für Violine und Klavier von Kenny Broberg. Diese Aufnahme ist auf dem 2023 veröffentlicht.

Violine und Klavier Opus 23 von Amy Beach mit der Geigerin Maria Judenich und dem Pianisten Kenny Broberg. Das war das Ö1-Konzert. Technische Betreuung Christian.

0: um mit Station hier dann sehr, sehr viel vor allem über die Jugoslawienkriege zu berichten.
1: Ja, also in der Tat bin ich zum ersten Mal im Jahre 81 nach Wien.

vor allem was Armut, Reichtum angeht. Mhm. Die andere Frage, was außer der Tatsache, dass Sie alle mehr oder weniger fortgeschrittene EU-Beitrittskandidaten sind, gibt es denn

Sie das am Beispiel dieser Westbalkanstaaten erläutern? Oder anders gefragt, war dieser Nationalismus, von dem wir ja auch so viel gehört haben während der Jugoslawienkriege in den 1990er Jahren, war dieser Nationalismus

0: auszudrücken. Also er hat das natürlich öffentlich ausgedrückt, aber das war kein inneres Gefühl von Milosevic. Das ist ein Unterschied.
1: Kroatien und Serbien.
0: Ja, zwischen Kroatien und Serbien, zwischen Milosevic und Tudjman. Das hat sich nicht ausgegangen, aber trotzdem, das war das Ziel der zwei. Wenn es um Bosnien geht, dann natürlich, also das Identität von Bosnien, vor allem in den Städten, war multinational. Mhm. Trotzdem, also mit diesem Druck von Serbien und Kroatien, ist da schon ein muslimischer Nationalismus entstanden. Das ist ganz zu verstehen, meiner Ansicht nach. Und dann, also gibt es eine Kettereaktion überall am Balkan.

0: das wichtigste Land im ehemaligen Jugoslawien, das noch nicht in der EU ist, weil es das größte ist, weil es auch geografisch ganz strategisch ist. Man kann sehen, was gekriegt hat bei diesem Bau, aber dass es korrupt war, ist dann von diesem Zusammenbruch ganz klar demonstriert.
1: Und was hat diese landesweiten Proteste ausgelöst?
0: Was wunderschön waren. Und da sah man zum ersten Mal, da gibt es eine muslimische Minderheit in Novi Pazar zum Beispiel, bosnische Minderheit, sagen sie auch. Und sie leben also verhältnismäßig abgegrenzt von der serbischen Bevölkerung. Da gab es ein Wiederzusammenkommen zwischen den Serben und den Muslims, um zu protestieren in Novi Pazar, in der Hauptstadt von dieser

im Guardian, im New York Times, der meinte, dass diese Protestbewegung doch auch von serbischem Nationalismus getrieben worden ist, was, also ich will behaupten, nicht

0: Einordnung in das größere Bild, weil was Sie darin zeigen, ist, dass das nicht ein paar Länder irgendwo, in dem Fall am Westbalkan sind, die sich halt kriminell entwickeln.
1: In Amerika, sogar in Afrika, in Asien, haben bemerkt, wie die Globalisierung die Welt verändert und die Weltwirtschaft verbessert und alles wird schneller. Diese riesen Lieferketten sind entstanden, sagen wir, in der legitimen Welt. Und sie haben mal gesehen, also wir können das auch machen. Wir können das also mit Drogen machen, wir können das mit Frauen machen. Das war ganz wichtig, mit Waffen machen. Und da sind diese Lieferketten.

Geld um die Welt gefördert, wahnsinnig gefördert. Und diese Mechanismen in Steuerparadiesen, solchen Orten, waren perfekt

0: und das ist sehr, sehr schwierig, sie herauszuholen. Trotzdem glaube ich, dass der Vorteil für die EU, diese Länder, wenn man mit Leuten spricht, sagen sie alle, ach, 500 Jahre unter den Türken, das war furchtbar und alle hassen uns und die sind alle völlig deprimiert. Und man fährt nach Albanien und die wissen, wie man Partys machen kann. Es ist, ich finde es also erfrischend, ehrlich gesagt, Albanien, das würde ich sagen.
1: Da passt vielleicht ein Detail dazu, das ich über Albanien gefunden habe in der Vorbereitung für dieses Gespräch, das mich wirklich überrascht hat, weil ich davon überhaupt noch nichts gehört habe. Also vielleicht wissen Sie es alle, ich war ganz überrascht. Albanien hat nämlich seit September 2025 eine Ministerin namens

Google ausgewandert. Das sieht man bis heute. Der Einfluss von serbischen, albanischen und rumänischen Computerexperten in den USA ist riesengroß. Und Zwischenzeit. Und Gruevski, der ehemalige Premierminister, musste raus aus dem Land, weil er so viel geklaut hat. Und er hat politisches Asyl in Ungarn gefunden unter Orban. Was er jetzt machen wird, weiß ich nicht. Ungarn hat eine Rieseninvestition in Nordmazedonien und wir wissen nicht, was damit passiert. Da gab es einen Moment 2019, wo Nordmazedonien und Albanien am Rande eines Beitritts in die EU waren. Und das will ich jetzt betonen, 2019, das hätte ein Zeichen gesetzt, was wahnsinnig

Auch da gibt es natürlich also ein Viertel, mehr als ein Viertel der Bevölkerung sind Albaner. Und wenn der albanische Nationalismus irgendwie aufwacht, also

0: Und was ist Serbien heute für ein Staat? Wie leben die Menschen dort?
1: Also Serbien ist wirtschaftlich ganz, ganz wichtig. Es ist erfolgreicher wirtschaftlich als die anderen.

Schwierig, und das ist teilweise deswegen, weil die kroatische Bevölkerung Recht auf einen kroatischen Pass haben, das heißt Zugang zum Arbeits-, also freier Zugang zum Arbeitsmarkt.

Irland zeigen, dass diese anscheinend unlösbaren Probleme doch irgendwie eine Lösung finden können. Und das ist der Fall mit

Ja? Wir können nicht mehr auf die USA rechnen. Und das heißt, dass wir unsere eigene Politik wirtschaftlich, aber auch sicher

Ja? Wir können nicht mehr auf die USA rechnen. Und das heißt, dass wir unsere eigene... Also Europa muss sich entscheiden, wofür es jetzt steht. Also entweder wir werden bewusst von unserer neuen Rolle oder wir werden platzen einfach. Wir werden zusammenbrechen. Also es ist keine Frage. Wir haben zwei große Gegner jetzt wirtschaftlich in den USA und in China. Wir haben eine Sicherheitsgefahr, was Russland betrifft. Wir sehen, wie die USA mit seinem Opportunismus im Mittleren Osten jetzt unsere Lieferkette völlig zerstören.

Gefahr, was Russland betrifft. Wir sehen, wie die USA mit seinem Opportunismus im Mittleren Osten jetzt unsere Lieferkette völlig zerstören.

Gefahr, was Russland betrifft. Wir sehen, wie die USA mit seinem Opportunismus im Mittleren Osten jetzt unsere Lieferkette völlig zerstören. Rein Gewinn. Aber langsam aber sicher, die Chinesen sind sehr interessant, weil sie bauen ein Imperium auf, aber sie machen das ohne Gewalt anzuwenden. Und das ist ganz, ganz wichtig. Das ist ein attraktiver Partner China. Und man muss sagen, also ich ziehe Partner vor, die keine Gewalt anwenden, als andere Länder wie Russland oder Amerika, die immer bereit sind, mit Gewalt umzugehen. Also, und das wollen wir nicht am Balkan. Es gehört uns kulturell gesehen und politisch und wirtschaftlich ist es in unserem

Gewalt umzugehen. Also, und das wollen wir nicht am Balkan. Es gehört uns kulturell gesehen und politisch und wirtschaftlich ist es in unserem

0: Gestaltung Roman Eichinger.
1: Ö1. Rats Birgit Gerstorfer von der SPÖ.
2: Wir sind nicht überzeugt. Es ist auch keine Einigung in dem Sinne, sondern wir müssen einfach zur Kenntnis nehmen, dass wir als Seniorenrat kein Vetorecht haben.
1: Und das bedeutet für die meisten einen Kaufkraftverlust. Bei den Verhandlungen ist man von einer Inflation von 3,3% ausgegangen.
3: Wir bleiben beim Thema Sparmaßnahmen. An den heimischen Universitäten herrscht Alarmstimmung, weil sie befürchten, dass sie 2028 bis 30 rund 1 Milliarde Euro weniger bekommen als bisher. Das sei ein Super-GAU, heißt es von der Universitätenkonferenz. Die zuständige Wissenschaftsministerin von der SPÖ versucht zu kalmieren.

ukrainische Drohnen auf dem Flug zu Zielen in Russland, die von Russland mit Störsendern abgelenkt werden. Doch Russland beschuldigt die baltischen Länder, der Ukraine die Nutzung ihres Luftraums für Kampfeinsätze zu erlauben, was Estland, Lettland

0: Überwiegend sonnige Tage erwarten uns, auch wenn einige Wolkenfelder durchziehen, regnen wird es höchstens vereinzelt. Die Temperaturen legen von Tag zu Tag zu, morgen 20 bis 28 Grad, am Wochenende dann bis...
1: Aber der 26-jährige Montenegriner träumt davon, eines Tages sein eigenes Boot zu besitzen.
2: I mean, I will not build it. I will have another person make it for me. But yes, I do. So there's this person in Podgorica.
3: Es gibt da diesen Typen in Podgorica, Marco, und er baut diese traditionellen Holzboote für den See. Er wird auch mein Boot bauen, aber ich weiß nicht wann. Vermutlich im nächsten Jahr. Es gibt viele Bestellungen.
2: The problem with him is you have to wait a lot because there's a lot of people ordering the

Und der sagte, das hier, ich lebe meinen Traum. Als die Journalistin fragte, ob er nicht abwandern will, da fing Wladimir lauthals an zu

0: Meerschifffahrt und maritime Umwelt, wissenschaftlich maritime Studien genannt, abgeschlossen hat. Mit diesem Studium kann er alles Mögliche machen, erzählt er.
1: Ich möchte nicht, dass zu viele Touristen nach Montenegro kommen. Niemand hier will das. Wir lieben unsere Ruhe und Abgeschiedenheit. Ich finde, wir sollten nicht mehr als 4 oder 4,5 Millionen Touristen im Jahr haben. Schau in die Nachbarländer. Albanien hat 12 Millionen im Jahr, Kroatien 27 Millionen. Das sind Zahlen, die wir nicht wollen. Aber noch einmal, 4 bis 4,5 Millionen Touristen im Jahr sind okay. Dann kann jeder in Montenegro ein normales Leben weiterführen.
0: Wobei auch 4 Millionen für ein kleines

0: jetzt noch von einer internationalen Kommission bestätigt werden.
1: Wobei das war die zweite Unabhängigkeit. Die erste ereignete sich zu einer Zeit, als es den ORF noch nicht gab.

0: Montenegros prangt.
1: Und kann man wahrscheinlich trinken, oder? Ich habe jetzt aber gar nichts zum Auffüllen dabei.
2: Wow.
1: Kalt?
2: Super.
0: Stadt hat eine Mammutaufgabe.
3: Das Ziel der Regierung ist, bis Ende des Jahres alle Verhandlungskapitel abzuschließen. Es sind insgesamt 33 Kapitel. Momentan haben wir 14 abgeschlossen. Bis Sommer sollen weitere 4 dazukommen und dann in der zweiten Jahreshälfte die restlichen. Und dann beginnt, wenn alles gut geht, der Ratifikationsprozess in den Mitgliedstaaten. Das heißt, wir haben 27 Ratifikationsprozesse und das dauert natürlich. Also beim letzten Mal, beim Beitritt Kroatiens, waren das insgesamt 18 Monate.
0: Ich fasse zusammen. Von

die bei uns haben. Es ist ja in der Politik so, dass es nicht lange ein politisches Vakuum geben kann und andere vorstoßen in dieses Vakuum, wenn wir uns nicht drum kümmern. Das ist absolut

Jahr 2014 begann Montenegro deshalb mit dem Bau eines Mega-Infrastrukturprojekts, einer Autobahn, von der Küste bis an die serbische Grenze.

an der Macht. Er war der am längsten regierende Staatschef Europas. Spajic wiederum gibt sich ziemlich kumpelhaft. Er hat mich ein bisschen an einen Tech-Unternehmer aus dem

Positiv, sagt er. Montenegro begrüßt es, wenn neue Mitbewerber dazukommen. Aber erst einmal müsse man das Referendum abwarten. Das ist

Projekte werden von der EU-Kommission in regelmäßigen Berichten evaluiert. Und weil die Berichte positiv ausfallen, ist sein Land optimistisch, das ambitionierte Ziel einzuhalten.

0: beitragen kann. Es geht vielmehr darum, die Gemeinschaft auf eine bessere Art und Weise wachsen zu lassen.
1: It's more about making community grow in a better

einen Eintrag unter dem Buchstaben D, der Dios, also Gott, gewidmet ist. Als ich es geschrieben habe, war mir völlig klar, dass es wichtig ist, die Präsenz von Religion, von Spiritualität,

0: Sänger Camarón de la Isla hat einen seiner bekanntesten Songs, Soy Gitano, mit dem Londoner Royal Philharmonic Orchestra aufgenommen.
1: Carol G hat das auch versucht und Milo J. und Cazzu haben sich intensiv mit argentinischer und südamerikanischer Folklore beschäftigt. Ich glaube also, Rosalía hat sich mit der Frage beschäftigt, was ist eigentlich europäisch? Klassische Musik zählt vielleicht nicht als Folklore, aber sie ist aus Europa.
2: In der gewaltigen Musikproduktion von heute muss sich ein Künstler, eine Künstlerin abgrenzen und unterscheiden können. Und eine der Möglichkeiten dafür ist,

In der gewaltigen Musikproduktion von heute muss sich ein Künstler, eine Künstlerin abgrenzen und unterscheiden können. Und eine der Möglichkeiten dafür ist,

0: dem puerto-ricanischen Musiker Rau Alejandro.
1: Es ist offensichtlich, dass KünstlerInnen heute ihre Narrative sehr bewusst steuern, besonders bei der Veröffentlichung.

dass sie die Menschen erreicht, die Neues suchen, zugleich aber auch so zugänglich ist, dass sie ein sehr breites Publikum erreicht. Das ist, glaube ich, eine der Besonderheiten von Rosalía.

65 Euro brutto in der obersten Lohngruppe. Im vergangenen Oktober ist bei einem Bootsunfall auf dem Bodensee eine 57-jährige Frau getötet worden. Der Unfallverursacher, ein 26-jähriger Fahrer,

und danach eine weitere Nummer aus Kind of Blue mit dem Titel So What. In dieser Kombination wird deutlich, dass sowohl Jill Evans als auch Debussy mit so

1959. Abermals mit Miles Davis sowie John Coltrane, Cannonball Adderley, Bill Evans, Paul Chambers und Jimmy Cobb. Bei Miles Davis

Miles Davis hatte einige Pläne, Jazz und Klassik zu verbinden. So wollte er zum Beispiel 1976 Arien aus Puccinis Tosca arrangieren. Dazu kam es dann

Einen Ausschnitt aus der Orchesterfassung von Ravels Alborada del Grazioso mit dem Konzertgebau-Orchester unter Bernard Haitink und gleich darauf Miles Davis' Solia aus dem Album.

0: und kündigt an, rechtlich gegen das Urteil vorzugehen. Seit gestern ist bekannt, wie die Regierung im kommenden Jahr die Pensionen erhöhen wird. Im Schnitt gibt es 2,95% mehr. Die Anpassung.
1: Wenig überraschend steigen die Fallzahlen, gerade bei jungen Menschen. Laut EU-Gesundheitsbehörde ECDC wurden im Jahr 2024 beispielsweise mehr als 210.000 Fälle von Chlamydien registriert. Unbehandelt kann diese bakterielle Infektion zu Unfruchtbarkeit führen. Gleiches gilt für Gonorrhoe, auch als Tripper bekannt. Hier haben sich die Infektionszahlen seit dem Jahr 2015 auf mehr als 100.000 vervierfacht. Bei der Syphilis verdoppelten sich die Fälle im selben Zeitraum auf mehr als 45.000. Die Gesundheitsbehörde fordert die EU-Mitgliedstaaten dazu auf, Hürden bei Tests abzubauen und verstärkt über Safer Sex aufzuklären, also über die

Religion aneignen, Mitleid, Solidarität, Würde und so weiter und einfach Kollektivität ausschließen, auch Heilsgeschichte, und es quasi zu einer Unternehmerreligion machen, die dann mit stark rechten Bewegungen zusammengeht. Das haben wir in sehr vielen Teilen der Welt. Auf eine andere Weise haben wir es im Iran. Auf noch eine andere Weise haben wir es natürlich in den Mythen, die auch angeeignet wurden von Kulturen. Also man nehme Wagner, hervorragende Mythen, Parsifal, durch Mitleid zu Weisheit, das ist ja die Devise von Parsifal. Ich glaube nicht, dass die Nazis das so gesehen haben, wenn sie ihre deutschen Weihspiele daraus gemacht haben. Und wir versuchen zu fragen, was sagen uns diese Mythen, diese Religion heute? Also kritisch, also aufklärerisch, also was ist da?

Also gerade das, was in den USA passiert, wo sich die IT-Industrie mit der Regierung, mit religiösen Strömungen und Ideen zusammenschließt, das bedeutet, dass wenn Peter Thiel zum Beispiel plötzlich über den Armageddon spricht, über den Antichristen,

ich zu behaupten, dass man gesagt hat, man nimmt das auseinander, man entinstitutionalisiert das und jetzt ist genau in ganz vielen Ländern der andere Prozess am Laufen. Das läuft oft natürlich komplett an den Amts

Untersuchungsleiter Wolfgang Kalek, also ein Anwalt für internationales Strafrecht, der die Befragung leitet. Und ich würde sagen, dass die Jury eher Fragen stellt. Also die macht die Hauptbefragung, aber eher

eine linke Meinung anklickst, dann hast du nur noch linke Meinung. Und wenn du fünfmal irgendwie rechte Meinung anklickst, dann bist du plötzlich in einem anderen Universum. So funktioniert das heute mit der Informationsbeschaffung. Man scrollt und aus

0: letzte esoterische Strategie überlegen würde, würde ich da, glaube ich, sehr nahe herankommen.
1: Sagt Ulrike Schießer, Psychologin und Leiterin der Bundesstelle für Sektenfragen in Österreich.

spirituelle Bedürfnisse da sind, dass Menschen auch das Spirituelle fasziniert, sie das suchen. Das einfach nur auszublenden und so zu tun, als gäbe es das nicht oder wäre das irgendwie.

wenn diese Person Ihnen so eine Exklusivität vormacht, also nur ich kann Ihnen helfen. Wenn die evidenzbasierte Medizin grundsätzlich abgelehnt und verteufelt.

0: gefühlt jede Woche mit einem neuen Video auf Social Media viral. Sei es mit einer Spitze gegen den US-Präsidenten, einem verzweifelten Anruf bei seiner Bank oder damit, dass er selbst in Sachen Jugendkultur...
1: Es gibt ja angeblich zwei Dinge, die nicht einmal der liebe Gott weiß.
2: Das ist Macht und Herrlichkeit, der Ö1 Popecast. Der Papst und seine Unfehlbarkeit.
1: Hallo, ich bin Markus Feinfurter und vis-à-vis von mir sitzt meine Kollegin Lena Gübel und wir machen eine weitere Folge unseres Popecasts.
3: Genau, in unserem Podcast geht es um Macht und Machterhalt, um Intrigen, Morde und Skandale in der 2000-jährigen Geschichte des Papsttums.
1: Und dabei zeigen wir auch wieder immer mit der Frage nach der Wahrheit und

Evangelium, Kapitel 16, Vers 18, da sagt Jesus: Ich aber sage dir, du bist Petrus und auf diesem Fels werde ich meine Kirche bauen und die Mächte der Unterwelt werden sie nicht überwältigen. Also

oberste Instanz, deren Entscheidungen nicht mehr hinterfragt werden können. Das kombiniert Papst Pius IX. Geschickt mit einem Jurisdiktionsprimat. Innerhalb der Kirche

jetzt eine neue geworden durch diese Unfehlbarkeit. Wir wollen aber am alten Glauben festhalten. Und so entstand dann die altkatholische Bewegung, so erklärt sich das. Aus der wurde nie eine Massenbewegung, aber es gibt die altkatholische

0: Ganzen fehlt noch ein entscheidendes Stück vom heutigen Staatsgebiet der Republik Italien, nämlich die Stadt Rom mit ein bisschen Umland.
1: Ja, weil den Rest des Kirchenstaates hat sich der neue König von Italien schon geschnappt.
2: König Viktor Emanuel kann endlich von seiner provisorischen Hauptstadt Florenz in die wahre Hauptstadt Rom übersiedeln. Der Papst hat verloren. Pius IX. Weist alle Versöhnungsangebote und Kompromissvorschläge zurück. Mit erhabenem Trotz zieht er sich als Gefangener in den Vatikan zurück. Lange Zeit dürfen nicht einmal die Fenster zur Außenwelt geöffnet werden.
0: Da beherrscht jemand ja die große Geste, vielleicht auch ein bisschen dramatisch, der Papst.
1: Er hat damit auch gleich ein ganz konkretes Problem, weil mit dem Staat kommen ihm natürlich auch alle seine Einnahmen abhanden. Er steht also eigentlich ohne Geld da. Mhm.

0: Papstmünzen verkauft.
1: Es gibt noch diese Münzen, die geprägt wurden mit eben dem Gesicht von Pius dem IX. Genau, und viele beginnen auch den Herrgottswinkel oder in den Herrgottswinkel ein Bild, also neben dem

Bahnverträge gesetzt. Die römische Frage ist damit gelöst. Der Papst, mittlerweile der 11. Pius, wird für den Verlust des Kirchenstaates finanziell entschädigt

Des Papstkultes hat man sicher dann erreicht mit Johannes Paul II., der das ja, ja wirklich unübersehbar offensiv bedient hat. Aber natürlich das Fernsehen

wo jetzt, wo wirklich ein deutliches Signal oder ein konkreter Schritt erwartet wird, vor allem in Europa, das ist etwas in Richtung Frauen. Mhm. Wobei ich glaube, man tut dem Rest der Welt Unrecht, wenn man

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Und nächste Woche gibt es bei uns dann auch wieder unsere Rubrik.

0: sind unsere Kolleginnen und Kollegen in Italien ein wichtiger Ankerpunkt für Fragen aller Art, nicht zuletzt, wenn zum Beispiel es zu Handydiebstählen kommt, damit man eben hier schnell die richtige Information weitergeben kann.
1: Und auch

drei ungarischen Tänzen von Johannes Brahms. Das Ensemble I Camaristi Italiani spielt ein Arrangement von Francesco Squarcia.